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Willkommen zurück beim Chaosfunker. Falls du dich gefragt hast, warum das Studio in den letzten Wochen dunkel war, manchmal gewinnt einfach das echte Leben. Gesundheitlich und privat hat es mich kurz komplett ausgebremst. Deshalb liegt dieser Roadtrip heute ein paar Kurven hinter dem ursprünglichen Plan. Aber genau darum geht's. Wir holen auf. Letzten Sonntag haben wir mit Teddybär 1.4 und Highway to Hell schon das Kapitel Unterwegs sein aufgeschlagen. Heute fahren wir die komplette Strecke zu Ende. Roadtrip. Unterwegs auf allen Straßen. Mach dich bereit, wir fahren eine Runde extra für die verpasste Zeit.

gerade aus. Die Sonne ist irgendwie immer ein bisschen tiefer als eben. Und du hast das Gefühl, dass hinter jeder Ausfahrt ein neues Kapitel warten könnte. Am Anfang ist man ja oft noch entspannt unterwegs. Fenster runter, der Tag vor dir, vielleicht der erste Kaffee in der Mittelkonsole, ein bisschen Spontanität auf dem Rücksitz geschnallt. Irgendwie wird aus diesem Gefühl dann mehr. Die Kilometer summieren sich, die Gespräche werden interessanter und die Musik dreht von mal sehen, wo wir rauskommen, auf jetzt ziehen wir durch. Genau in diesem Moment sind wir jetzt. Es wird dunkler draußen, die Lichter auf der Fahrbahn werden wichtiger und im Radio übernimmt ganz langsam die härtere Gangart. Mehr Motor unter der Haube, mehr Gitarren im Lautsprecher. Mehr Geschichten von Menschen, die lieber zu schnell als zu langsam unterwegs sind. Zeit also von den gemütlichen Landstraßen auf die große, laute Rockautobahn zu wechseln. Mit allem, was dazu gehört. Fernlicht, Vollgas und diese Refrains, die du schon als Kind von der Rücksitzbank aus mitgegrillt hast.

Man merkt bei so einem Roadtrip ziemlich schnell, dass es verschiedene Phasen gibt. Am Anfang ist alles neu. Danach wird's lauter und schneller. Und irgendwann fährst du in diesem ganz besonderen Tempo, das sich zwischen Müdigkeit und Freiheit einpendelt. Genau da sind wir gerade. Das ist dieser Abschnitt, in dem du im Auto einmal kurz das Handschuhfach öffnest und dir auffällt, was da alles an Musikgeschichte rumliegt. Alte Kassetten, verkratzte CDs, halb vergessene Playlists auf irgendwelchen Sticks. Song, die du vielleicht jahrelang nicht gehört hast. Aber sobald sie laufen, weißt du wieder genau, auf welchen Strecken sie dich damals begleitet haben. Manche davon fühlen sich an wie kleine Filme im Kopf, andere wie Tagebucheinträge aus einem bestimmten Sommer. Und wieder andere sind einfach nur der perfekte Soundtrack für den Moment, in dem klar ist, diese Fahrt wird ein bisschen länger als geplant. Zeit also für genau diesen Teil des Roadtrips. Wir steigen ein in die Ecke mit den Klassikern, die jeder kennt, aber trotzdem jede Fahrt noch einmal anders machen. Einmal quer durch 80er Soundtrack, Weltherrschaftsfantasien, Jugendsommer und Neonlicht auf vier Rädern.

Das war jetzt die Phase, in der der Roadtrip sich anfühlt wie ein alter Film, den man schon kennt, aber trotzdem jedes Mal wieder guckt. Retro-Vibes, Erinnerung an früher, der Kopf zwischen Autokino und der ersten großen Freiheit. Irgendwann auf so einer Fahrt kippt die Stimmung dann ganz langsam. Die Sonne ist weg, die Straßenlaternen übernehmen und aus der Nostalgie wird das Gefühl von wir könnten eigentlich überall landen. Das Navi zeigt zwar noch ein Ziel an, aber heimlich spielt man mit dem Gedanken, einfach an der nächsten Ausfahrt einfach vorbeizufahren. Genau da sind wir jetzt. Der Roadtrip wird ein bisschen träumerischer, ein bisschen weltläufiger und gleichzeitig persönlicher. Die nächsten Songs klingen nach Karten auf dem Schoß, Globus, Spinnereien und nach Nächten, in denen man mit jeder weiteren Stunde im Auto Stück mehr bei sich selbst ankommt. Egal, ob man gerade über die Autobahn, durch die Wüste oder einfach über die Landstraße vor der Haustür rollt.

Man kennt das von Langfahrten. Irgendwann ist nicht mehr die Strecke das Spannende, sondern das, was im Kopf passierte. Die Lichter rauschen vorbei, der Tacho ist konstant, aber nach innen drin wird's lauter. Fragen, Erinnerungen, Dinge, die man tagsüber erfolgreich weggeschoben hat. Genau in dieser Phase sind wir gerade mit unserem Roadtrip. Die Musik rutscht ein Stück näher an die Gefühle heran. Sehnsucht nach jemandem, der da ist. Momente, in denen man sich allein fühlt, obwohl man nicht alleine ist. Und diese Nächte, in denen man mit jedem Kilometer ein kleines bisschen klarer sieht. Gleichzeitig bleibt der Sound nach vorn gerichtet, Gitarren, die treiben, Beats, die wachhalten und Melodien, die sich anfühlen wie leuchtende Städte am Horizont. Und wenn man dann irgendwann wieder auf die Straße, auf die großen Schilder und Nummern über der Fahrbahn schaut, merkt man, egal wie voll der Kopf ist, am Ende ziehen wir doch unsere Kreise auf den gleichen Straßennamen wie immer. Zeit dafür. Zeit für genau diese Etappe zwischen Herz und Fernlicht.

Wir waren jetzt auf Highways, Nebenstraßen, irgendwo zwischen Wüste und Großstadt unterwegs. Aber am Ende landen wir doch immer wieder auf den gleichen Schildern. Den eigenen. Die Straßen, die wirklich zählen, sind selten nur Nummern auf der Karte, sondern eher Entscheidungen, die man irgendwann mal getroffen hat. Genau da fahren wir jetzt hin. Weg von den internationalen Fernwehpostkarten hin zu dem, was sich direkt vor unserer Haustür abspielt. Und in unserer Sprache vielleicht noch ein bisschen deutlicher wehtut oder gut tut. Die nächsten Songs kommen alle von hier und klingen trotzdem nach unterschiedlichen Wegen. Aufbruch, Erinnerung, Geschichte, die man sich gegenseitig schreibt. Und dieses Gefühl, zusammen gegen den Rest der Welt unterwegs zu sein. Das ist der Teil des Roadtrips, in dem man aus Asphalt plötzlich leben wird. Und aus der Strecke eine Story, in der du selbst die Hauptrolle spielst.

Nach all den Highways, Gitarren und großen Refrains sind wir jetzt in den Teil des Roadtrips angekommen, in dem die Straße eher zur Nebenrolle wird. Plötzlich geht es weniger darum, wie schnell du fährst, sondern mehr darum, wovor du eigentlich weg willst oder wohin du wirklich hin möchtest. Das sind diese Fahrten, bei denen man sich fragt, ob man mit dem vollen Tank auch ein neues Leben starten kann. Ob man irgendwann mal sagen kann, ich war wirklich überall. Oder ob man einfach weiterfährt, obwohl das Navi längst kein klares Ziel mehr zeigt. Die nächsten Songs erzählen genau solche Geschichten von Aufbrüchen, die mehr mit Mut als mit PS zu tun haben. Von Menschen, die Stadt für Stadt abhaken und von Wegen, die irgendwo zwischen Hoffnung und nirgendwo verlaufen. Das ist das Road Movie, bei dem du im Abspann sitzen bleibst, obwohl das Licht im Saal schon wieder angeht.

Damit fahren wir langsam auf die letzte Ausfahrt dieses Roadtrips zu. Wir waren heute auf Highways, Nebenstraßen, nachts, tagsüber, im Kopf und im Herzen unterwegs. Und vielleicht hast du unterwegs gemerkt, ein guter Trip besteht nicht nur aus den Kilometern und der Musik, sondern auch aus dem, was zwischendrin auf dem Teller landet. Tanke um drei, Pommes an der Raststätte, Mitternachtspizza nach dem Konzert. Kaffee im Pappbecher im Morgengrauen. Ohne diese Stops wäre diese Reise oder jede andere Reise nur halb so schön. Genau da machen wir beim nächsten Mal weiter. Dann gibt's bei Chaosfunk keine Tankfüllung, sondern Nachschlag. Essen auf die Ohren. Food and Beats. Songs zu deinen Lieblingsgerichten, zu Kuchenkatastrophen und zu den Momenten, in denen Essen mehr als satt werden machen kann. Bis dahin, kommt gut an, isst was Leckeres und wir hören uns bei der nächsten Ausgabe wieder.

Einen wunderschönen Sonntagnachmittag zusammen und herzlich willkommen bei Chaosfunk in deinem Lieblingsradio. Ich bin René alias 1Chaosium1 und ich freue mich, dass du heute mit am Start bist. Egal ob im Auto, zu Hause auf dem Sofa, in der Küche oder irgendwo unterwegs mit Kopfhörern. Heute wird es kulinarisch im Radio. Denn das hier ist keine normale Musiksendung, das ist ein komplettes Buffet für die Ohren. Unser Thema? Food and Beats. Essen für die Ohren. 2 Stunden lang gibt es Songs, in denen Essen, Trinken, Süßes, Deftiges und das Ganze drumherum eine Rolle spielen. Mal ganz direkt im Titel, mal eher versteckt in den Geschichten dahinter. Vielleicht stehst du gerade selbst am Herd, bereitest dir etwas zu oder du kommst gerade vom Essen zurück und brauchst noch den passenden musikalischen Nachtisch. Genau dafür ist diese Sendung da. Wir mixen heute musikalisch einmal alles zusammen, von der Currywurst über Mürschen bis hin zu Watermelon, Sugar und Ice Cream. Jetzt aber genug gequatscht. Wir starten ganz entspannt in unseren ersten Block mit einer ordentlichen Portion Zucker. Hier kommen für dich Sugar Cake by the Ocean, Banana Pancakes und Bon Appetit. Viel Spaß bei Food and Beats, Essen für die Ohren.

0: Das war unsere erste kleine Gängefolge aus der Süßwarenabteilung. Sugar, Cake by the Ocean, Banana Pancakes und Bon Appetit. Wenn man da keinen Appetit bekommt, weiß ich auch nicht. Genauso soll Food and Beats klingen. Ein bisschen zuckrig, ein bisschen verspielt und immer mit einem Augenzwinkern. In vielen dieser Songs geht es ja nicht nur um Essen, sondern auch um Flirten, Feiern und dieses kleine Kribbeln, wenn man sich jemanden nähert. Vielleicht hast du bei dem einen oder anderen Titel direkt ein Bild im Kopf gehabt. Frühstück am Sonntag, ein Abend mit Freunden oder eine Situation, in der du genau diesen Song schon mal gehört hast. Solche Momente liebe ich an Musik. Sie schmeckt plötzlich nach etwas Bestimmtem, obwohl man nur zuhört. Wir lassen die Süßigkeiten jetzt kurz stehen und schauen gleich auf die etwas deftigeren Seite der Playlist. Es geht rüber zur deutschen Küche. Currywurst, Bommelunder, Möhrchen und einem klaren Statement zur Schokolade. Bleibt dran hier bei Chaosfunk.
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Das war einmal quer durch die deutsche Musikspeisekarte. Currywurst, Bummelunder, Möhrchen und Schokolade. Oder eben keine. Mehr Imbissbude, Kneipe und Küchenradio geht kaum. Ich mag an diesen Songs, da sie oft gar nicht so ernst gemeint sind und trotzdem sofort ein Bild aufmachen. Die Bude an der Ecke, das Glas auf dem Tresen, der eine Song, der schon tausendmal lief und trotzdem jedes Mal funktioniert. Vielleicht hast du ja zu einem von diesen Titeln eine ganz eigene Geschichte. Eine Nacht, ein Abend, ein Moment, an den du dich erinnerst, sobald du die ersten Takte hörst. Genau solche kleinen Erinnerungen machen für mich den Charme von Foodsongs aus. Sie sind lustig, schnell, manchmal schräg, aber sie bleiben hängen. Nach der deutschen Hausmannskost wechseln wir jetzt das Regal und gehen rüber in den internationalen Getränkeabteilung. Gleich gibt es Wein, Tequila, jede Menge Zucker und sogar einen Fisch. Wir bleiben also im Thema und drehen die Lautstärke an der Bar ein bisschen auf. 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
1: Wein, Tequila, Zucker und ein Fisch. Das klingt nach einem Abend, an dem man sich entweder sehr gut oder gar nicht mehr erinnern kann. Red, red wine, Tequila, pour some sugar on me und how much is the fish? Das ist auf jeden Fall eine ziemlich bunte Barkarte für die Ohren. In vielen dieser Songs sind die Drinks ja gar nicht das eigentliche Thema, sondern eher die Kulisse. Es geht um Nächte, die zu spät enden, um Leute, die man vielleicht besser nicht nochmal anruft und um Geschichten, die man am nächsten Tag lieber nicht komplett erzählt. Die Gläser und Flaschen sind nur die Statisten im Hintergrund. Vielleicht kennst du das auch. Ein bestimmter Song läuft und du hast sofort diese eine Bar, diesen einen Club oder diesen einen Abend wieder im Kopf. Inklusive Geruch, Geräusch und dem Gefühl, als wäre es gestern gewesen. Genau das liebe ich an Musik. Ein paar Takte reichen und dein Kopf macht den Rest. Von der Bar gehen wir jetzt zurück in die Küche, aber wir lassen den Beat an. Im nächsten Block gibt es moderne Food-Metaphern. Viel Rhythmus und ein ordentliches Augenzwinkern.

Wenn das ja eine echte Küche wäre, müssten wir jetzt einmal richtig kräftig lüften. Candy, Peaches, Lollipop und Ice Cream. Das war gerade die Kategorie moderner Food Pop mit ordentlichen Augenzwinkern. In diesen Songs geht es ja kaum um das eigentliche Essen, sondern vor allem um Bilder im Kopf, Pop- und Funk-Vibes. Kleine Geschichten und diese leichte, bunte, überdrehte Gefühl zwischen Süßkram und Alltag. Das Essen ist hier nur noch Metapher, der eigentliche Film läuft im Hintergrund. Vielleicht hast du beim Zuhören gemerkt, wie unterschiedlich man über Süßes und Snacks singen kann. Von Retro, Doo-Wop bis K-Pop ist alles dabei. Am Ende bleibt aber das Gleiche. Musik, die hängen bleibt und ein bestimmtes Gefühl auslöst, egal aus welcher Zeit sie kommt. Im nächsten Blog gehen wir einen Schritt weiter in Richtung Erinnerungen. Weg von der Partyküche hin zu den Songs,

Kuchen, Schucker, Schucker und Lollis, das sind diese Songs, die einen direkt in eine andere Zeit schubsen. Plötzlich ist man wieder Kind in der Bäckerei, am Küchentisch oder am Kiosk um die Ecke und weiß genau, wie es da gerochen und geklungen hat. Hier geht es nicht um Gourmetküche, sondern um dieses ganz einfache, warme Gefühl von früher. Komfortfood in Musikform. Simpel, manchmal kitschig, aber auch deshalb so vertraut. Vielleicht hattest du beim Zuhören auch so einen kleinen Film im Kopf. Einen Sonntagskaffee bei der Familie, der Schulweg, der erste eigene Einkauf oder irgendeinen Moment, der sich mit einem bestimmten Geschmack oder und einem bestimmten Lied verbunden hat. Genau da merkt man, wie nah Essen, Erinnerungen und Musik beieinander liegen. Wir lassen die Nostalgie einen Moment nachklingen und machen uns dann bereit für eine kleine kulinarische Weltreise. Im nächsten Block geht es einmal um den Globus. Von Italo-Romantikmusik bis Partyhymne ist alles dabei. 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

Ein bisschen Italien, ein bisschen Karibik, ein Geburtstagskuchen und ein Teller voller Pork and Beans. Das war einmal kulinarisch um die Welt verpackt in 4 Songs. Spannend ist, wie unterschiedlich Essen in diesen Titeln vorkommt. Mal ganz romantisch mit Mondschein und Pasta. Mal als Party-Soundtrack mit Trompeten und Tanzfläche. Mal als bunter Geburtstags-Overkill und mal als ganz trockener Kommentar auf den Alltag. Am Ende ist es immer ein Stück Lebensgefühl, das da mit transportiert wird. Vielleicht hast du bei That's Amour kurz an Urlaub gedacht, bei Mambo No. 5 an irgendwie 90er, 2000er Party und bei Birthday an deine eigene Feier. Musik kann aus ganz normalen Zutaten plötzlich kleine Postkarten aus Erinnerungen machen. Wir lassen die Weltreise jetzt langsam ausklingen und machen uns auf den Heimweg unseren Food-Abends. Im nächsten Block wird es etwas ruhiger, ein bisschen sommerlicher und vor allem sehr satt zufrieden.

Noch einmal ein paar Sommer-Vibes und leichte Kalorien zum Schluss der eigentlichen Food-Reise. Watermelon Sugar, Drive-By, Shape of You und Strawberry Swing. Das ist so ein bisschen wie der Spaziergang nach dem Essen oder der späte Nachtisch auf dem Balkon. Diese Songs sind nicht mehr ganz so direkte Food-Songs, aber sie tragen dieses Gefühl in sich, satt und zufrieden zu sein. Der Tag war voll, der Bauch auch. Und man lehnt sich ein Stück zurück und lässt alles noch einmal durch den Kopf gehen. Musik kann genau dieses Ich bin angekommen Gefühl ziemlich gut einfangen. Vielleicht hattest du bei einem der Titel ein Bild vor Augen. Ein Sommerabend, eine Autofahrt mit offenem Fenster, einen Moment mit einem Menschen, der dir wichtig ist. Oft bleibt er von solchen Situationen gar nicht so sehr die Szene, sondern eher der Soundtrack dazu im Kopf hängen. Unsere eigentliche Foodreise ist damit fast zu Ende, aber bevor wir den Deckel ganz drauf machen, schauen wir schon mal über den Tellerrand zur nächsten Sendung. Im letzten Block heute gibt es musikalischen Übergang hin zu Time and Tunes, Erinnerung auf Empfang. Also zu genau den Songs, die dich in solchen Momenten zurückwerfen.

damit sind wir am Ende von Food and Beats. Essen für die Ohren. Von Currywurst über Mörschen bis Watermelon Sugar. Heute gab es ein komplettes Buffet für die Ohren. Ich hoffe, du hattest genauso viel Spaß beim Zuhören wie ich beim Zusammenstellen. Aber das hier war im Grunde nur die Vorspeise für das, was als nächstes kommt. Nächsten Sonntag heißt es Time and Tunes, Erinnerung auf Empfang. Dann geht es um genau die Songs, die dich sofort in einen bestimmten Moment zurückwerfen. Der erste Kuss, der letzte Schultag, eine Nacht, die du nie vergessen wirst. Wenn du Lieder hast, die dich für dich an eine ganz besondere Zeit gebunden sind, schreib sie mir für die nächste Sendung. Vielleicht taucht dein Song dann in unserer kleinen Zeitreise auf. Ich bin René, alias 1KS71. Sage danke fürs Zuhören, bleibt gesund und jetzt genießt du zum Ausklang noch den letzten Takt des Songs, bevor wir nächste Woche zusammen in Time and Tunes starten.

Schönen Sonntagnachmittag zusammen und herzlich willkommen bei Chaosfunk in deinem Lieblingsradio. Ich bin René, alias 1Chaos71, und ich freue mich, dass du heute mit am Start bist. Egal ob im Auto, zu Hause, auf dem Sofa, in der Küche, auf dem Laufrad oder irgendwo unterwegs mit Kopfhörern. Letzte Woche gab es bei Food & Beats Essen für die Ohren, das komplette Buffet für die Ohren. Heute kümmern wir uns um das, was übrig bleibt. Erinnerungen. Die Sendung heißt Time & Tunes, Erinnerungen auf Empfang. 2 Stunden lang gibt es Songs, die dich in Sekunden in einem bestimmten Moment zurückwerfen. Der erste Kuss, der letzte Schultag, eine Autofahrt mitten in der Nacht oder dieser eine Sommer, den du nie vergessen wirst.

Das waren diese typischen neue Kapitel-Songs. Good Riddance, Unwritten, The Night und You're Beautiful. Musik für Abschlüsse, Neustart und dieses Gefühl von jetzt geht etwas los. Spannend ist, dass viele von uns genau solche Titel mit Momenten wie Abschluss feiern, Umzüge und neue Shops verbinden. Ein paar Akkorde reichen und plötzlich siehst du wieder die Leute, die Location, die Uhrzeit vor dir. Im nächsten Block drehen wir die Zeit noch ein Stück weiter zurück. Jugend, Schulzeit, erste Lieblingsband und die Songs, die damals auf Kassette, CD und den ersten Playlists

0: Das war einmal quer durch den Jugendsoundtrack. All the small things smells like teen spirit, Junge und complicated. Alle Songs hat die Nachposter an der Wand, zu lauter Anlage und Ärger mit den Nachbarn klingen. Oft erinnert man sich gar nicht mehr an genaue Daten, aber man weiß noch genau, ganz genau, wie sich die Zeit angefühlt hat. Wer im Zimmer saß, wer heimlich mitgehört hat und welcher Song immer laufen musste, wie irgendwas Wichtiges passiert. Wenn irgendwas Wichtiges passiert, Entschuldigung. Im nächsten Block wird es etwas ruhiger, aber emotionaler. Es geht um Liebe, Herzklopfen und die Lieder, die ganz tief im Bauch landen.
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Und Lieblingsmensch. Das sind diese Songs, die sofort einen ganz bestimmten Menschen ins Bild drücken. Egal, ob die Geschichte gut ausgegangen ist oder nicht. Interessant ist, dass Liebessongs selten nur schön sind. Oft hängen an ihnen auch Trennungen, Zweifel oder Abschiede. Genau deshalb fühlen sie sich so echt an. Sie erzählen nicht nur die perfekte Szene, sondern alles, was davor und danach passiert. Gleich ziehen wir die Nacht durch. Im nächsten Block geht es um lange Abende, Clubs, Bars und all die Songs, die danach viel zu wenig Schlaf klingen.

Blinding Lights, Don't You Worry Child, Hangover und an Tagen wie diesen. Das sind diese Songs, bei denen man sofort weiß, wie spät es damals war, wer noch da war und welche Geschichten man am nächsten Tag lieber nur halb erzählen mag. Nächte haben ja ihre ganz eigene Zeitrechnung. Man vergisst Uhren, arbeitet in Momenten und Songs. Und manchmal bleibt vom ganzen Abend nur ein verschwommener Eindruck und genau ein Refrain im Kopf hängen. Nach den lauten Nächten wird es jetzt etwas leiser. Im nächsten Block geht es um Abschiede, Wendepunkte und Songs, die einen auch Jahre später noch kurz schlucken lassen.

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1: Closing Time, In the End, Chasing Cars und Haus am See. Das sind Stücke, die oft genau dann laufen, wenn man merkt, ab hier wird es anders. Egal, ob man will oder nicht. Solche Songs sind wie Lesezeichen im Leben. Man weiß vielleicht nicht mehr alle Details, aber man weiß, was davor war und was danach kam. Und manchmal traut man sich deshalb auch lange nicht, sie wieder anzumachen. Im nächsten Block schauen wir auf die kleineren Momente, Alltagszeitsprünge, bei denen ein Song dich plötzlich in die Küche, ein Auto oder an einen Bahnhof zurückschiebt.

Für den letzten Block heute holen wir noch einmal tief Luft. Jetzt geht es um den Ausklang des Abends und um Songs, die sich nach angekommen Frieden und das war ein guter Tag anfühlen.

Das war Time and Tunes, Erinnerung auf Empfang. 2 Stunden, die uns durch erste Male, lange Nächte, stille Abschiede und all die kleinen Momente geführt haben, die sich trotzdem so tief eingebrannt haben. Nächste Woche machen wir weiter mit Chords and Clouds. Clouds and Chords. Song für jeden Himmel. Es geht um Regen, Sonne, Sturm und alles dazwischen, weil das Wetter nicht nur draußen passiert, sondern auch im Kopf und im Bauch. Was ist dein Song für einen grauen Montagvormittag? Was läuft bei dir, wenn die Sonne endlich wiederkommt? Schreib sie mir in die Wunschbox oder an mich selber, an den Kontaktformular. Gerne rein. Vielleicht landet er nächste Woche direkt in der Playlist. Ich bin René alias Chaos 1 Chaos 71. Danke fürs Zuhören, bleibt gesund und bis nächsten Sonntag bei Chaosfunk in deinem Lieblingsradio.

Schönes Hallöchen. Hier bei mir beim Chaosfunk am Mikrofon hast du den 1-Chaos-7-1. Ja. Heute mit einer Sendung über Menschen, die man nicht vergisst. Friends and Faces. Geschichten von Freundschaft, Menschen, Mikrofon kaputt? Nein. Komischerweise war das Mikrofon locker. Entschuldigung für die kleine Störung. Wo waren wir stehen geblieben? Genau, Geschichten von Freundschaft und Menschen im Alltag. Es geht um Songs, die sofort ein Gesicht auftauchen lassen. Beste Freunde, alte Weggefährten, Herzensmenschen, Familienchaos und Begegnungen, die geblieben sind. Jeder von uns hat solche Lieder. Ein Refrain. Und plötzlich ist da wieder ein bestimmter Mensch, eine Stimme, ein gemeinsamer Abend oder eine Geschichte, die längst vorbei ist und trotzdem noch nachklingt. Genau diese Verbindungen sammeln wir heute ein. Nicht als große Theorie, sondern als kleine musikalische Menschenkunde. Wenn dir beim Hören ein Titel einfällt, den du ganz fest mit einer Person verbindest, schreib ihn mir gern in meine Wunschbox. Die ist offen: chaosfunk.name/Wunschbox. Vielleicht landet deine Geschichte ja hier in meinem Studio. Wir starten erstmal warm und freundlich und offen. Mit Songs für Wiedersehen, Vertrautheit und die Menschen, bei denen man direkt ein bisschen gerader sitzt.

Das war der Einstieg in einen Abend über Menschen, die man nicht erklären muss, weil ein einziger Song reicht und sie sofort wieder im Raum stehen. Manche Freundschaften brauchen keine großen Worte, sie klingen einfach nach Vertrautheit, nach gemeinsamen Lachen und nach dem Gefühl, nicht alles allein tragen zu müssen. Und gleich schauen wir auf genau diese andere Seite, auf Zusammenhalt, Rückendeckung und auf Lieder, die sich anfühlen wie eine Hand auf der Schulter, wenn der Tag mal schwerer wird.

Da waren Songs für Menschen. Das hat, Renny, konzentrier dich. So, nochmal richtig hinsetzen. Hallöchen, ich bin Renny, Chaos 171. Nein, 1 Chaos 171. Das waren Songs für Menschen, die auffangen, sortieren und manchmal einfach nur da sind. Gerade im Alltag merkt man es erst spät, wie wertvoll so eine Person ist. Jemand, der nicht laut sein muss, um wichtig zu sein. Im nächsten Block wird es ein bisschen bunter. Es geht um Alltagsmenschen, Lieblingschaoten, hallo, und Begegnungen, die vielleicht klein angefangen, aber überraschend lange bleiben.

Ja, man müsste auch das Mikrofon anmachen, wenn man quatschen will. So, hörst du was? 1, 2, 3. Ja, da hörst du was. So, da sind wir jetzt. Solche Titel erinnern dann daran, dass nicht nur die ganz große Beziehungen erzählen. Oft sind es genau die Leute zwischen Tür und Angel, zwischen Alltag und Zufall, die einem Tag... Wo ist denn hier der Regler? Da ist der Regler. Die einem Tag plötzlich Charakter geben. Jetzt wird es persönlicher. Wir gehen weiter zur Familie, zur Herkunft und zu den Verbindungen, die manchmal anstrengend sind. Aber trotzdem tiefer sitzen als fast alles andere.

Familie ist selten nur einfach. Aber sie steckt in vielen Songs zwischen den Zeilen. In Nähe, in Streit, in Erinnerung und in dem Wunsch, trotzdem verbunden zu bleiben. Genau diese Mischung macht solche Lieder oft so stark. Gleich wird es ruhiger und nachdenklicher, mit Songs für verlorene Kontakte, offene Kapitel und Menschen, die vielleicht nicht mehr da sind, aber im Kopf immer noch einen festen Platz haben.

Manche Menschen verschwinden aus dem Alltag, aber nicht aus der eigenen Playlist. Und manchmal reicht ein Refrain, damit plötzlich wieder alles da ist. Ein Gespräch, ein Blick, ein Abend, eine ganze Zeit. Für den Endspurt holen wir jetzt den Herzensmenschen nach vorn. Also genau die Begegnungen, die bleiben, weil sie etwas in uns verschoben haben.

Das waren Songs für Nähe, Erinnerungen und die kleinen Wahrheiten zwischen zwei Menschen. Vielleicht hast du beim Hören gerade selbst an jemanden gerade gedacht, den du viel zu selten ansprichst oder sofort meinst, sobald ein bestimmter Titel läuft. Im letzten Block machen wir den Kreis zu mit Liedern für Menschen, die Spuren hinterlassen und für dieses Gefühl, dass gute Beziehungen im besten Fall nie ganz verschwinden.

Das war Friends and Faces. Geschichten von Freundschaft und Menschen im Alltag bei Chaosfunk. 2 Stunden über Menschen, die tragen, nerven, fehlen, auffangen, überraschen und manchmal einfach genau die richtigen im richtigen Moment da sind. Vielleicht war heute ein Song dabei, der dir sofort ein Gesicht vor Augen gestellt hat. Genau, das ist ja das Faszinierende. Musik sammelt nicht nur Melodien, sondern auch Menschen. Und manchmal merkt man erst beim Hören, wer im eigenen Leben eigentlich wirklich Spuren hinterlassen hat. Nächste Sendung drehen wir das Thema dann noch ein Stück weiter und schauen nicht nur auf Menschen, sondern auf Entscheidungen, Abzweigungen und diese Momente, in denen plötzlich etwas kippt. Dann heißt es bei Chaosfunk Crossroads and Chances. Songs über Wege, Wendepunkte und zweite Chancen. Wenn du Lieder hast, die du mit einem Neuanfang, einer schwierigen Entscheidung oder einem echten Richtungswechsel verbindest, schreib sie mir gern in meine Wunschbox chaosfunk.name/wunschbox. Und ich bin der René, 1K71. Danke fürs Zuhören. Kommt durch, gut durch die Woche, bleibt gesund und egal, wer dir begegnet, die Musik erzählt oft schon vorher, was bleibt.

So, meine Lieben, da bin ich wieder, eure Bianca. Ich begrüße alle angeschlossenen Radios und ganz besonders meine Freundin, die Moni, am heutigen Freitag, den 12.06. Ich fange an mit Achim Petri, Mitten ins Herz, und danach Jürgen Rennfort, Wenn du sie siehst.

So, meine Lieben, jetzt habe ich für euch Wolfgang Petri, wieso und weshalb. Und danach habe ich für euch Brunner und Brunner, schenk mir diese eine Nacht.

So, meine Lieben, jetzt habe ich für euch White Stars. Wenn du heute traurig bist und danach Atlantis, halt mich fest.

So, meine Lieben, jetzt habe ich für euch Vincent Cross und Olaf der Flipper. Drinking Wine, Feeling Fine. Und danach habe ich für euch Fantasy mit Heartbreaker.

Was für ein schönes Lied. Jetzt habe ich für euch Costa Cordalis mit Icarus und danach Oswald Sattler und Janze Smith. Ich zeig dir die

jetzt habe ich für euch die Flambinos. Ein Walzer für zwei Herzen. Und danach habe ich für euch Sunrise Donner Blue.

So, meine Lieben, jetzt habe ich für euch Frank Lukas, dann musst du gehen und danach Thomas Anders und Florian an Silbereisen featuring Barbara Schöneberger. Sie!

So, meine Lieben, jetzt habe ich für euch Maite Kelly, Heute Nacht für immer und danach Beatrice Egli, Mein Herz.

meine Lieben, jetzt habe ich für euch Anna-Maria Zimmermann mit 1000 Träume weit. Und dann habe ich rausgesucht Gina Brese. Ich bin, wie ich bin.

So, meine Lieben, jetzt habe ich für euch Andrea Berg mit Mosaik und danach Michelle und Matthias Reim. Du Idiot!

Ja, ein sehr schönes Lied und passt auch irgendwie. So, meine Lieben, jetzt habe ich für euch Nino De Angelo, Ich sterbe nicht nochmal. Und danach habe ich für euch Bernd Glüwer, Mexican Girl.

So, meine Lieben, jetzt habe ich für euch nochmal Matthias Reim, wer nie durch Scherben ging. Und danach Jürgen Renford, zu verkaufen ein schneeweißes Brautkleid.

meine Lieben, jetzt habe ich für euch Michelle, erste Sehnsucht und danach Gabi Baginski, der Rumpf vom Barbados.

Ja, man sollte nicht so viel rumtrinken. Jetzt habe ich für euch Andrea Jürgens. Chinatown ist in New York. Und Anni Perker. Bitte melde dich.

So, meine Lieben, jetzt habe ich für euch Mary Rose, keine Träne, tut mir leid. Und danach Ibo, schwarze Rose.

So, meine Lieben, jetzt habe ich für euch nochmal meine letzten zwei Lieder vor dem Outro. Und zwar Fantasy, lieb doch wen du willst. Und dann habe ich mal ein Lied rausgesucht über meine Stadt, wo ich wohne. Und zwar vom Mango Papaya, meine Stadt Hildesheim.

0: So, meine Lieben, das waren 2 Stunden Sendung mit Bianca. Ich hoffe, es hat euch gefallen. Wenn ja, hört doch gerne nächste Woche nochmal rein. Ich wünsche euch noch einen schönen Freitagabend und ein schönes Wochenende. Verabschiede mich jetzt von allen angeschlossenen Radios und von meiner Freundin der Moni. Bye bye, eure Bianca.
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so fühlt sich Leben an und so fühlt sich das Leben an, wenn wir wieder Freitag haben. Es ist Freitag, 18:06 und wir sind mitten in der Weltmeisterschaft. Ja, gestern war tatsächlich das erste Spiel. Sonntag spielen wir zum Beispiel unsere Gruppe von Deutschland. Ja, und diese Woche, oder ja, besser, ja, war schon diese Woche tatsächlich. Ja, da ist etwas hier wie die Bombe eingeschlagen. Erstmal meine Auftritte vom Wochenende davor. Ja, mit du machst mich total verrückt und du kannst nicht immer 17 sein und hey amigo Charlie Brown und hast du nicht gesehen. Und dann kommt noch eins, dass ich hier eine demnächst Sache mache, also in nächster Zeit on air. Ja, und jemand, der das die Reklame auf Facebook macht, ja, hat sogar meine demnächst On-Air-Sache tatsächlich auch gepostet und da ist so eine große Resonanz schon raus und ich möchte euch die ganze Sache nicht vorenthalten, denn ein genauer Starttermin ist da noch nicht ganz fest. Ja, und vielen fällt auf mittlerweile bei meinen eigenen gefertigten Songs, ja, da ist jetzt komischerweise ein Logo drauf, ja, was da heißt Bergers Records. Tja, so ist das, wenn man sich selber macht, ne, und alles für sich selber macht. Und dann kommt da so etwas raus und da jetzt auch tatsächlich schon richtig meine eigene Stimme mit im Spiel ist, umso besser ist es tatsächlich. Und hier, ja, ein ganz kleiner Ausschnitt über das, was demnächst kommt von meiner Wenigkeit.

Ja, da kann man mal sehen, da hört man tatsächlich meine eigene Stimme. Das ist richtig phänomenal. Ja, und mehr möchte ich euch auch gar nicht vorenthalten. Wir stoppen hier auch mal an dieser Stelle direkt, ja. Und wir legen los mit unserer allerersten Neuvorstellung am heutigen Freitag. Denn inspiriert von Weltstar Madonna und mit ihrer Mitwirkung in den aktuellen Deutsche Cabana The One-Kampagne nimmt sich Alessa vollen Demut eines Klassikers an. La Bomba, während ihrer aktuellen Hit 20.000 Meilen hoch in den Airplay-Charts in Deutschland und Österreich arrangieren. Tja, und mit La Bamba war sie eben tatsächlich im Mai schon groß da gewesen. Ja, und jetzt ist tatsächlich mit heute, habe ich Bescheid bekommen vom Label, ist der Summer Mix Italia herausgekommen von ihr. Also hier jetzt für euch Alessa.

jetzt möchte ich auch mal erst noch was sagen, ne? Ganz genau. Ja, und heute, tatsächlich, heute ist er wieder da. Nach über 5 Jahren tatsächlich, ja. Ich habe ihn auf jeden Fall heute mit im Boot drin. Also später werden wir ihn garantiert hören. Ja, mit dem Neustart von Mark McLaughlin. Also dazu heute später in meiner Sendung tatsächlich. Und hier geht es jetzt weiter mit Meine Mama warnt mich vor dir, meldet sich Vanessa Neigert und ihren letzte Single-Veröffentlichung im Jahr 2021 musikalisch zurück. Gemeinsam mit ihrem Partner Giovanni Weisheit präsentiert sie als Duo Vanessa und Giovanni ein charmantes Liebesduett, das den Sound der 60er Jahre mit modernen Elementen verbindet. Der Titel vereint Nostalgie, große Gefühle und eingängige Melodien zu einem zeitgemäßen Schlager voller Herz.

meine Mama wartet auch nicht, ne? Ja, mit meiner Mama war ich auch noch einkaufen gewesen, ja. Und gleich ab 20 Uhr geht's wieder ab in mein SUV rein und dann geht's wieder Richtung Nettetal zu meinem Jürgen. Ich freue mich schon riesig drauf. Ja, und wer meint, ich bin da so ein bisschen abseits von der Welt und so, das kann durchaus möglich sein, ja, denn es gibt Besseres zu tun, als auf dem Smartphone dann zu schauen. Aber hier geht's jetzt weiter mit einer ganz, ganz tollen Legende, die leider nicht mehr unter uns ist, denn manche Songs erlebt man plötzlich wieder mit ihrem Moment. Fast 45 Jahre nach seiner Veröffentlichung klingt "Ich war noch niemals in New York" aktueller denn je. Wenn im Sommer 2026 die Fußball-Weltmeisterschaft Millionen Fans über den Atlantik blicken lässt, rückt eine Stadt ins Zentrum der Aufmerksamkeit. New York, Sehnsucht, Symbol für Aufbruch und Schauplatz des WM-Finales. Genau jene Stadt, die Udo Jürgens bereits 1982 zum Sinnbild eines großen Traums machte. Dass ausgerechnet New York zum zentralen Motiv eines seiner bekannten Songs wurde, war kein Zufall. Für Udo Jürgens war die Stadt ein Leben lang ein Ort der Inspiration und Faszination. Und wir hören tatsächlich heute von ihm "Ich war noch niemals in New York", das Ganze in ein Agatino Romero Remix.

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Ja, das war doch schon mal was richtig, richtig Schönes, ne? Ja, das war einfach richtig toll, immer wieder seine Stimme zu hören. Ja, wie man das heutzutage alles so toll machen kann, finde ich schon irgendwo faszinierend. Mit seiner neuen Single Tierisch drauf bringt Martin Morgan am 20. Juni als musikalischen Vorboten zur Albumveröffentlichung den Sommer direkt in den Lautsprechern. Der Song ist ein flotter, lebensfroher Sommersong voller Sonne, Urlaubsgefühl und guter Laune mit genau jener Portion Augenzwinkern, die moderne deutsche Schlager so sympathisch machen. Und ich glaube, mit einem solchen Song tatsächlich, ja, dann ist man auch automatisch tierisch drauf, ne?

habe ich euch, glaube ich, nicht zu viel versprochen. Ne? Das war jetzt auch so ein bisschen tierisch drauf. Pünktlich zum Erscheinen ihres Jubiläumsalbums Sommerland am 12.06. präsentiert Monika Martin auch die neue Single Glaubst du an Liebe? Inklusive brandneuem Video. Was unsere Welten gerade jetzt im allermeinsten braucht, ist an die Liebe zu glauben. Ein Satz, ein Statement von Monika Martin, The Voice. Die Künstlerin mit einzigartiger Popschlagerstimme hat in so vielen ihrer Songs im Laufe ihrer Zeit Jahrzehnte erfolgreiche Karriere immer wieder über die vielen Facetten von Liebe gesungen. Glaubhaft, sehr persönlich, an Herz und Seele gehend. Tja, wie der Song dann jetzt auch noch klingt, davon könnt ihr euch jetzt selber eine Meinung bilden.

wunderhübsch, wunderhübsch. Und was sagt die Uhr? Ja, die Uhr, die sagt, in 40 Minuten haben wir 18.30 Uhr. Und deswegen fangen wir auch jetzt schon an mittlerweile mit den aktuellen Top 10 von dieser Woche, von diesem Freitag, den 12. Juni 2026. In der Vorwoche war er Platz 5. Leider Gottes hat er 5 Plätze verloren, Wochen in den Top 10 8-mal, höchste Position die 5 und die Wertungswoche ist 8 von 8. Bitte für diesen Titel nicht mehr voten. Heute zum letzten Mal dabei Mario Marschall mit Der alle Frauen kriegt. In dieser Woche mit ganzen 111 Votes.

0: Jawohl, und weiter geht's tatsächlich mit unserem Platz Nummer 9. Für ihn sind es ganze 6 Plätze, die er aufwärts gegangen ist, denn in der Vorwoche war er Platz 15, Wochen in den Top 10. Das erste Mal, die höchste Position mit heute ist die 9 und die Wertungswoche ist 2 von 8. Das Ganze geht an Ramon Roselli mit seinem Titel Küss mich in dieser Woche mit 112 Votes.
1: Platz 9.

0: das war ja tatsächlich Ramon Roselli in bei uns hier in den Top 10 vertreten. Wir kommen zum Platz Nummer 8. Er war auch in der Vorwoche Platz 18, somit ganze 10 Plätze gewonnen. Wochen in den Top 10 einmal, höchste Position die 8 von heute und die Wertungswoche ist 4 von 8. Halbzeit für Andy Thomas mit seinem Titel Stark wie wir in dieser Woche mit 113 Votes.
1: Platz 8.

wunderbar stark wie wir. Richtig. So, wir kommen zum Platz Nummer 7. In der letzten Woche waren ganze 14 Plätze von 21 auf die 7 runtergefallen. Wochenende in den Top 10 einmal, höchste Position mit heute die 7 und die Wertungswoche ist 4 von 8, auch für ihn. Hier ist Monzano Miracolo mit Sempre Tu in dieser Woche mit ganze 114 Votes.

0: Jawohl, das war er, auf den 7. Platz. Auf den 6. Platz, ein Platz gewonnen, denn in der Vorwoche war er Platz 7, Wochen in den Top 10 5-mal. Die höchste Position war tatsächlich mal die 6 auch, ja. So, und die Wertungswoche ist 5 von 8. Das Ganze geht an Graziano mit Neue Liebe, neues Glück in dieser Woche mit ganzen 115 Votes.
1: Platz 6.

0: Jawohl, das klingt doch schon mal schön. Soweit sind wir schon mal bis zu diesem Platz. So, und nun geht es weiter mit dem Platz Nummer 5. Genau. In der Vorwoche war er Platz 8. Für ihn ging es ganze 3 Plätze nach oben. Höchste Position war mal die 1 und die Wertungswoche 7 von 8. Einmal noch nächste Woche die Möglichkeit. Tja, das bin natürlich ich. Ja, und schon nächste Woche kommt die nächste Neuvorstellung von mir, die mein 2026er Version von Und jetzt hörst du Radio. Ihr dürft gespannt sein. Aber hier geht's jetzt um den 25. Hochzeitstag von Claudia und Frank. In dieser Woche mit ganzen 116 Votes.
1: Platz 5.

0: Jawohl, das war richtig, richtig gut. Das war richtig, richtig gut. Nochmal ganz kurz was in eigener Sache. Da ihr mittlerweile auch regelmäßig meine Sendung hört und so weiter alles, ja, habe ich mich dazu auch entschlossen und ich wollte mich auch für die lange Zusammenarbeit auch ganz recht herzlich danken. Denn in nächster Zeit gibt es von mir mein allererstes Album, wo ich eben halt die gewesenen Stücke und eben halt die neuen Stücke, werden so knapp 10, 12 Stück sein, gehe ich von aus. Ja, die gehen natürlich an jeder einzelnen Station. Ja, und die dürfen natürlich dann auch eingesetzt werden. Ja, das ist alles völlig legal. Und dafür bezahle ich auch Geld tatsächlich auch. Ja, und dann sollen auch andere dafür natürlich was haben. Natürlich ganz, ganz andere, die dürfen dafür Geld bezahlen. Das ist natürlich auch ganz logisch. Dafür gibt es auch demnächst eine Webseite. So, und jetzt geht's weiter mit Platz 4. Leider Gottes ist er ein Platz gesunken, denn in der Vorwoche war er Platz 3. Wochen in den Top 10 7-mal. Die höchste Position die 3 und die Wertungswoche ist 7 von 8. Einmal noch die Möglichkeit für Chris Martin mit Himmel und Hölle. In dieser Woche mit ganzen 117 Votes.
1: Platz 4.

0: Der kann in der Hölle schwören. Ja. Aber sehr wahrscheinlich, ich habe es mir auch wieder ein bisschen überlegt, nach dem letzten Wochenende. Ja, demnächst wird man mich wieder auf gewissen Feten, Feiern, Stadtfesten oder was weiß ich nicht sehen. Ja, also mich gibt es demnächst wieder live zu sehen, tatsächlich auch. Und dann stehe ich garantiert auch mit so jemandem wie mit Chris Martin auch mal wieder zusammen auf der Bühne. Da freue ich mich natürlich riesig drauf. So, wir kommen zu unseren Top 3 in dieser Woche. In der Vorwoche war sie leider Gottes Platz 26. Leider hat sie ganze, 23 Plätze gewonnen. Wochen in den Top 10 einmal die höchste Position mit heute die 3 und die Wertungswoche ist 2 von 8. Das Ganze geht an Ellen Krenz mit Du fehlst überall. In dieser Woche mit ganzen, Moment, stimmt das da überhaupt? Gar nicht wahr. Nein, da habe ich mich vertan. Der Titel heißt, was kann ich tun, um dein Herz zu bekommen? Oder wie auch immer. Kann ich jetzt gerade nicht sagen. Ich habe mich hier ein bisschen verschrieben. Ja, auf jeden Fall Ellen Krenz jetzt für euch. Und die hat diese Woche ganze 286 Votes erreicht.
1: Platz 3.

0: Jawohl, das war sie, Ellen Krenz mit dem Titel Was kann ich tun um dein Herz? Ja, jetzt habe ich das hier gerade auch zu gewinnen. Ganz genau, so hieß der Titel tatsächlich. Mein Gott, wie kann ich meinen Titelname da reinsetzen? Naja, man ist manchmal nicht so ganz bei der Sache. So, wir kommen zum Platz Nummer 2 in dieser Woche. In der letzten Woche war er Platz 1. Für ihn ist ein Platz gefallen. Wochen in den Top 10 5-mal. Höchste Position die 1. Und die Wertungswoche liegt schon bei 8 von 8. Bitte nicht mehr für diesen Titel voten. Heute zum letzten Mal wird ein Haus gekauft. Und denn hier ist Ingo Roberts mit. Wir kaufen uns ein kleines Haus. In dieser Woche mit ganzen 381 Votes.
1: Platz

0: Jawohl, wir kaufen uns ein kleines Haus. Ja, ja. Ich hoffe, Sie haben in dieser Zeit die ganzen fast 8 Wochen, 5 Wochen war er insgesamt nur dabei gewesen, ja, haben sie eins gefunden. So, wir kommen zum Platz Nummer 1. In der Vorwoche war er Platz 2, Wochen in den Top 10, zweimal, höchste Position war mal die 1 oder ist jetzt die 1 und die Wertungswoche ist 2 von 8. Ja, das ist wieder mal meine Wenigkeit. Ich weiß nicht, meine ganz große Fanbase, was die alles möglich macht, ja, mit meinem Song, und ich bin über diesen tatsächlich richtig, richtig stolz, weil den finde ich bis jetzt am aller schönsten. Hier ist Brian Berger mit seinem Titel Du fehlst überall. In dieser Woche mit ganzen 416 Votes.
1: Platz 1.

Ja, ich weiß, dass sein Leben immer weitergeht, immer weitergeht. Ja, aber wenn man tatsächlich 28 Jahre lang mit einer Frau zusammen war und 23,5 Jahre auch verheiratet war, ja, das geht einfach nicht so schnell aus dem Kopf. Und ich bin froh, dass ich diese Möglichkeit habe, diese schöne Musik für ganz weit nach da oben in den Himmel rüberzubringen. Ja, wenigstens noch etwas, was ich Gutes für meine Frau tun kann. Auch wenn ich ganz anders liiert und verliebt bin, ja, wo ich auch gleich hinfahre, wieder zu meinem Jürgen. Aber trotzdem, auch er hat dafür Verständnis und das finde ich richtig gut und das gehört auch eben halt zu einer solchen Partnerschaft dazu. So, und hier geht's jetzt weiter mit der nächsten tollen Neuvorstellung. Ich freue mich, dass er jetzt wieder mit was Neuem dabei ist, denn mit seiner neuen Single veröffentlicht Danny Buhler einmal mehr ein typischer Danny Buhler-Schlager mit absolutem Ohrwurmfaktor. Modern, produziert, eingängig, voller Gefühl und mit genau jener warmen, eleganten Handschrift, für die ihm seine Fans lieben. Der Gentleman des deutschen Schlagers erzählt von Herzen, die nach Verlust, Abschied und Enttäuschung verschlossen und schwer geworden sind. Naja, mir geht's ein klein wenig anders, aber fast so. Denn die Buhler trifft's voll auf den Punkt.

dann sind die auch doppelt schön, ja. Die flotte komponierte Nummer »Weil du die Sonne bist« ist eine Hymne an die Liebe, die wie in einem Sonnenuntergang das Herz erwärmt. In poetischen Bildern beschreibt Bruno, wie ein einziger Mensch das ganze Leben erhellen kann. Der Tag beginnt schöner, das Meer erscheint blauer und selbst die Seele scheint brennbar oder zu brennen vor Glück. Ja, und das Ganze ist von Bruno Ferrara mit »Weil du die Sonne bist«.

Ja, und ich kann es echt nicht fassen, dass ich das jetzt tatsächlich anmoderieren darf. Denn nach einer Phase kreativer Weiterentwicklung meldet sich Mark Medlock mit seinem neuen Studioalbum Back into the Sun eindrucksvoll zurück. Das Album vereint vertraute Hits mit brandneuem Material und zeigt den Künstler so vielseitig und energiegeladen wie nie zuvor. Die erste gleichnamige Single Back into the Sun erscheint bereits am 12. Juni und gibt einen kraftvollen Vorgeschmack auf das kommende Album. Ja, und ich kann es schon nicht mehr abwarten, den Play-Knopf jetzt hier zu drücken, denn hier ist er, euer Mark Medlock, Back into the Sun.

Ja, ist das nicht herrlich? Ist das nicht herrlich? Ja, und hier ist auch noch ein ganz großes Comeback, denn dort, wo im Februar 1979 alles begann, Genghis Khan ist wieder in den Wurzeln ihrer Geschichte angekommen. Jeder Musikliebhaber und Fan der Gruppe kann sich freuen. Die nächstes Jahr des weiteren Bestehens sich praktisch sind gesichert. Auch 40 Jahre nach der Gründung der Gruppe durch Ralf Siegel haben Genghis Khan nichts von ihrer Faszination verloren. Ralf Siegel präsentiert The New Generation nun eine neue energiegeladene Formation, die an die Erfolge der legendären Originalgruppe anknüpfen soll. Heißer Rhythmus zu bekannten Mitreißern einzigartiger Musik, eingerahmt von einer gigantischen Bühnenshow, inspirierte farbenprächtige Kostüme und einer unglaublichen Choreografie, so rum, wird die Zuschauer begeistern. Und wie die Musik klingt, mit dem Titel Hatschi Alefoma, garantiert klasse.

Ja, bei so einer Stimmung, da geht's richtig ab, ja. Da geht's aber sowas von richtig ab. Und jetzt wird's nochmal wieder ein bisschen romantisch, denn mit seiner neuen Single Cinderella, die am 12. Juni 2026 bei Fiesta Records im Vertrieb des Universal Music Group erscheint, präsentiert Severino eine ganz besondere musikalische Überraschung. Der DSDS-Gewinner wagt sich an einen wunderschönen Song der Erfolgsproduzenten Christian Geller bereits im Jahr 2004 als gefühlsvolle Ballade für Jantje Smith geschrieben. Doch Severino macht Cinderella vollkommen zu seiner eigenen Geschichte. Emotional, modern und mit einer unverwechselbaren Stimme interpretiert er den Titel auf einzigartiger Weise neu. Und ich kann euch sagen, holt euch schon mal Taschentücher. Es ist wirklich, wirklich toll.

Ja, wunderschön dieser Titel. Wirklich wunderschön. Mit seiner neuen Single, diese Melodie, entfacht Van Gruendorf ein Feuer aus Erinnerung, Sehnsucht und leiser Melancholie. Der gefühlvolle Schlager erzählt von einer Sommerliebe, die längst vergangen ist und doch für immer nachklingt. Zwischen Jukebox, Tanzcafé und Autokino entfalten sich neue intensive Liebesgeschichten voller magischen Augenblicken. Der Refrain geht sofort unter die Haut. Wir sangen diese Melodie, vergessen haben wir sie nie, einen ganzen Sommer lang.

ihr müsst um mich keine Sorgen machen, ich bin noch da, ja. Ich habe jetzt vergessen, den Knopf zu drücken. Aber hier ist für euch jetzt noch die Carmen Lehmann mit Exklusiv.

Ja, das war doch schon mal richtig, richtig toll, oder, mein lieber Mann? So, da bin ich auf jeden Fall wieder, ja, und wir legen jetzt auch direkt noch wieder los mit einer richtig tollen Scheibe. Ich guck mal eben ganz genau. Denn nach dem großen Erfolg der ersten Forsberg-Single Halten, die mit über 1000 Radioeinsätzen deutschlandweit auf Aufmerksamkeit sorgte, startete das Projekt nun in die nächste Runde und präsentiert mit Linda Jung eine neue außergewöhnliche Stimme. Für die neue Single Wenn das mit uns vorbei ist, hat sich Forsberg bewusst die talentierte, charismatische Sängerin aus Dresden entschieden. Gemeinsam entstand ein moderner, emotionaler Popsong mit Ohrwurm-Charakter, der sich bewusst von klassischen Trennungsliedern abhebt. Denn obwohl der Titel zunächst nach Abschied klingt, erzählt der Song eine Wahrheit, eine positive Liebesgeschichte von zwei Menschen, die sich so tief verbunden fühlen, dass sie sich selbst nach einem möglichen Ende immer wieder füreinander entscheiden würden. Das klingt doch mal toll, oder?

Ja, und weiter geht's hier jetzt tatsächlich auch noch im Programm mit ihr. Denn das, was sie mittlerweile auch rausgebracht hat, das ist wirklich richtig, richtig schön. Und deswegen ist hier jetzt für euch, jetzt ist sie gerade wieder weg, mein Gott, machen wir das so, dann nehmen wir doch ihn. Genau, und daher ist Mr. Gute Launemann tatsächlich auch, ja, und kommt hier auch aus der Ecke. Hier ist Olaf Henning für euch mit seiner Traumfrau.

Jetzt muss ich noch eine Liedlänge warten. Dankeschön, lieber Sven. Ja, weil du mir hier sowas schreiben musst, ja. Ich muss mal eben auf 17, ja. Aber gut, hier ist noch die nächste Neuvorstellung. Mit seiner neuen Popschlager-Single Mut gewinnt liefert Mario Albers nicht nur einen weiteren musikalischen Meilenstein, sondern zugleich ein sehr persönliches, tiefgehendes Statement über innere Stärke, Selbstzweifel und den aufhörlichen Drang, den habe ich gerade auch, ja, trotz aller Rückschläge weiterzugehen. Aber hier ist er mit seiner Musik.

Mut gewinnt, das auf jeden Fall. Ja, ich sage auf jeden Fall schon mal ein ganz großes Dankeschön für wieder das zahlreiche Einschalten und dass euch wieder meine Sendung super gefallen hat. Gerne darf das auch weitererzählt werden. Wir können noch so einige Stationen praktisch noch dazu nehmen, ja, die gerne auch daran Interesse haben und immer wieder Aktuelles, sowas von Aktuelles zu hören hier, ja, was sie vielleicht so noch gar nicht irgendwo gehört haben oder was weiß ich nicht. Mit manchen Titeln passiert das leider Gottes auch, ja, weil man eben halt auf gewisse Portale eben halt vertreten ist, wo man die Musik auch praktisch bekommen kann und dieses und jenes alles. Ja, ich wünsche euch natürlich auch alle ein richtig tolles Wochenende. Bleibt auf jeden Fall gesund, das ist das Allerwichtigste. Und ich mache jetzt mein Abschlussdingen da, ja, und mache eine tolle Übergabe wieder an euch ganzen Stationen in dem Fall. Ja, also macht's gut und wir hören uns wieder in einer Woche am 19.06. um die gleiche Uhrzeit auf der gleichen Welle. Euer Brian Berger aus dem Sendestudio in Essen.

Ja, und wir schalten jetzt natürlich ein paar Sekunden wieder den Stream frei. Ich, wie gesagt, tolles Wochenende, bleibt gesund und wir hören uns wieder. Keine Frage.

Lemon Eyes mit Only You hier im Chaosfunk. Jetzt drehen wir ein bisschen auf die nächste Band startete ihre Karriere als YouTube-Stars, bevor sie mit der One Direction auf Tour ging und die Welt eroberten. Hier sind 5 Seconds of Summer mit She Looks So Perfect.

jetzt hab ich meinen Einsatz verpasst. Aber jetzt hab ich auch einen richtigen Regler oben. Das war vorher Shilux So Perfect von Five Seconds of Summer. Hab ich den gleichen Fehler eben nochmal gemacht. Kleiner Fan fängt dazu, die Jungs, oft Five Source genannt, wurden mit diesem Song zur ersten australischen Band seit 14 Jahren, die einen Nummer 1 Hit in Großbritannien landeten. Vom Rockpop wechselten wir zu Weekend Mode. René Rodriguez und Nils van Gogh, wusstet ihr, dass der DJ Nils van Gogh 1998 einen Riesenhit hatte? Sein Track Pulverturm wurde zur inoffiziellen Hymne der Love Parade und war mit über 20.000 Einheiten die meistverkaufte Vinylplatte des Jahres in Deutschland. Und jetzt ein absoluter Klassiker, der war damals ein gewagter Schritt, der erste Song der Band mit ihrem neuen Sänger Sammy Hagar. Wir sind Van Halen mit Why Can't This Be Love?

Why can't this be love? Ein Meilenstein für Van Halen. Der Song half 1986 dem Album 5150 direkt auf Platz 1 zu schießen. Der Albumtitel 5150 war übrigens der Name von Eddie Van Halens Heimstudio. Und das wiederum ist der kalifornische Polizeicode für eine geistig instabile Person. Wir bleiben in den 90ern, aber wechseln das Genre. Hier ist ein deutsches Eurodance-Projekt, das damals die Charts dominierte. Hier ist Culture Beat mit Ronde Wuss.

Das war Rendezvous von Culture Beat aus dem Jahre 1998. Culture Beat war ein deutsches Projekt, gegründet 1989 in Darmstadt. Ihre größten Hit war ihren größten Hit, Mr. Wayne, hatten sie 1993. Der Song war in 13 Ländern auf Platz 1. Tragischerweise starb der Gründer Thorsten Fenzlau nur wenige Monate später bei einem Autounfall. Als nächstes hören wir einen Künstler, der uns allen durch One Direction bekannt wurde und uns leider viel zu früh verlassen hat. Hier ist Liam Payne zusammen mit J Balvin. Familiär.

Liam Payne and J Balvin mit Familia. Kleiner Fun Fact zu Liam Payne: In der Band One Direction galt er als der Vernünftige und bekam von seinen Bandkollegen den Spitznamen Daddy Directioner. Wir machen weiter mit einem ganz anderen Sound. Jetzt gibt es einen Hauch von Retro-Jazz und Swing. Hier sind die niederländischen Sängerinnen Caro Emerald mit Back It Up.

Back It Up von Caro Emerald. Wusstet ihr, dass dieser Song 2009 ihre absolute Debütsingle war? Sie wurde quasi über Nacht berühmt, nachdem sie eine Demo für einen anderen Künstler einsang. Die Produzenten fanden ihre Stimme aber so einzigartig, dass sie den Song direkt mit ihr veröffentlichen. Von diesem entspannten Swing wechseln wir jetzt auf die Rennstrecke. Der nächste Track wurde 2004 durch das Videospiel Need for Speed Underground 2 weltbekannt. Hier sind Proper 50 Naughty mit Fascination.

Fascination von Proper 50 Naughty. Das war pures 2000er Jahre Feeling hier im Chaosfunk. Der nächste Song ist ein ganz besonderer, eine ganz besondere Kollaboration, die es nur in Deutschland gab. Die US-Band Dashboard Confessional hat sich für die deutsche Version ihres Songs Stolen die Sängerin einer sehr bekannten deutschen Band geholt. Hier ist Dashboard Confessional featuring Eva von Juli.

Stolen. Eine Gänsehautnummer von Dashboard Confessional und Eva Priegel, der Stimme von Juli. Dashboard Confessional ist eigentlich das Solo-Projekt von des Sängers Chris Caraba, der für seine emotionalen Emo-Hymnen bekannt ist. Jetzt wird's wieder absolut tanzbar. Ein Song, den David Guetta ursprünglich als traurige Klavierballade geschrieben hatte. Zum Glück hat er ihn einen Usher geschickt, der das Potenzial direkt erkannte. Hier sind Without You.

Der Titel ist so schnell zu Ende. David Guetta und Usher mit Without You. Ein Riesenhit aus dem Jahr 2011, der in Deutschland wochenlang auf Platz 1 stand. Wir bleiben bei den großen Produzenten. Der nächste Song wurde im deutschen Fernsehen als einer der offiziellen Songs zur Fußball-Weltmeisterschaft 2010 in Südafrika bekannt. Hier ist Timbaland zusammen mit One Republic Marching On.

Marching On von Timbaland und One Republic. Ein Song, der sofort an den WM-Sommer 2010 erinnert. Als nächstes gibt es einen echten Sommerhit aus der Türkei, der auch in Deutschland rauf und runter lief. Das Duett von 1998 war der Durchbruch von Mustafa Sandal, aber auch für seine Gesangspartnerin, die ihr alle kennen dürftet. Die spätere Viva-Moderatorin Gülcan. Hier ist Aya Benzer.

Aya Benze von Mustafa Sandal featuring Gülcan, ein Klassiker, der sofort Urlaubsstimmung verbreitet. Wir bleiben international, der nächste Song ist ein Cover, das aber fast bekannter wurde als das Original. Die dänische Band Outlandish nahm sich 2002 ein Hit des algerischen Sängers Khaled vor. Entschuldigung. Übersetzte ihn teilweise ins Englische und fügte Hip-Hop-Parts hinzu. Hier ist Aisha.

Outlandish mit Aisha. Fun Fact: Das Original von Khaled aus dem Jahr 1996 wurde komplett auf Französisch und Arabisch gesungen. Die englischen Strophen, die wir alle kennen, wurden von Outlandish neu dazugeschrieben. Jetzt zu einem deutschen R&B-Duo, das uns 2007 einen riesigen Ohrwurm beschert hat. Auch das hier ist eine Coverversion, und zwar vom italienischen Hit Laura Concier oder so ähnlich von Neck. Hier ist Rap Soul mit Laura.

Rapsoul mit Laura. Ein perfektes Beispiel dafür, wie gut eine deutsche Coverversion funktionieren kann. Wir bleiben bei Gänsehautstimmen. Die nächste Künstlerin stammt aus Norwegen und war früher Teil des Duos M2M. Als Solokünstlerin schaffte sie 2019 mit diesem Song ihren Durchbruch in ganz Europa und landete in Deutschland auf Platz 1. Hier ist Merit Larsen. If a song called Get Me You.

If a song called Get Me You von der wunderbaren Merritt Larsen. Was für ein Ohrwurm. Jetzt reisen wir zurück. Huch, so, den noch an. Jetzt reisen wir zurück nach Irland ins Jahr 1992, na klar, so weit sind wir noch nicht. Das war 1992, so. Das war, der geht jetzt, der geht, nee. ja. Wie machen wir weiter? Das war der allererste Single. Was, jetzt hab ich schon... Ja, Brain AFK. Ah, das sind wir. Das war der allererste Single der Cranberries. Witzigerweise floppte der Song zuerst und wurde erst 2 Jahre später nach dem Erfolg ihrer zweiten Single Lynchjer ein Welthit. Hier ist Dreams.

The Cranberries mit Dreams. Zeitloser Song. Kaum zu glauben, dass die Welt erst einen zweiten Anlauf brauchte, um zu erkennen, was für ein Hit das ist. Jetzt kommt der Boss persönlich. Ein ganz früher Song von Bruce Springsteen. Den kann ich immer nicht aussprechen. Aus dem Jahr 1973. Angeblich fehlte dem Plattenlabel damals noch ein Radiohit für das Album. Also ging Springsteen nach Hause und schrieb diesen Song. Und Blinded by the Light in derselben Nacht. Hier ist Spirit in the Night.

Spirit in the Night, der junge Bruce Springsteen. Man hört diese unglaubliche Energie schon auf seinem Debütalbum. So, jetzt brauchen wir einen kleinen Stimmungswechsel. Ich weiß. Wir haben erst Anfang November. Aber der nächste Song ist ein Sommerhit, der sich als Weihnachtssong tarnt. Es ist ein Cover des 80er-Hits Warmers à la Bleier, gesungen von einer deutschen Castingband. Hier ist Before mit Happy Holiday.

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Happy Holiday von B4. Die Band wurde 2007 auf Super RTL gecastet und war damals ein Riesenphänomen. Vom Urlaubsgeld kommen wir jetzt direkt zu den Rechnungen. Der nächste Künstler war schon ein erfolgreicher Songwriter für Stars wie Nicki Minaj, bevor er 2015 mit diesem Song seinen eigenen Welthit landete. Hier ist Lunch Money Labis mit Bills.

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Lunch Money Ladies, ein Song, bei dem man einfach mitsingen muss, auch wenn das Thema eher nervig ist. Wir kommen jetzt zu einer absoluten Hymne, ein Meilenstein des Trance-Genres, ursprünglich aus dem Jahr 1994. Wir hören die 2009er Version dieses Klassikers vom deutschen Star-DJ Paul van Dyk. Hier ist For an Angel.

Paul van Dijk mit For an Angel. Knopf, so. Ein Track, der auch nach über 25 Jahren noch Gänsehaut verursacht. Jetzt machen wir wieder einen harten Schnitt und kommen zum deutschen Schlager. Ja, das ist der nächste Lied, sang Andrea Jürgens 1977 als 10-jähriger Kinderstar. Das Thema war damals ein absolutes Tabu im Schlager, die Gefühle eines Scheidungskindes. Hier ist Und dabei liebe ich euch beide.

Andrea Jürgens mit einem sehr bewegten Schlagerklassiker. Kaum vorstellbar, dass sie das mit nur 10 Jahren gesungen hat. Vom deutschen Schlager geht es jetzt nach Kanada zu einer Band mit einem sehr seltsamen Namen. Dieser Song ist berühmt für seinen unglaublichen Sprechgesang. Witzigerweise wurde der Text ursprünglich als langsame Folkballade geschrieben. Hier sind die Barra. Ja, so steht's hier. Baronex Ladies mit One a Week.

One Week von den Baronet Ladies. Man braucht gefühlt 3 Lungenflügel, um den Text mitzurappen. Wir bleiben bei elektronischer Musik, diesmal aus Deutschland. Ein Techno-Klassiker aus dem Jahr 1999. Das markante Vocal-Sample When I Rock stammt übrigens aus dem alten Hip-Hop-Track und wurde von niemandem geringerem als dem Rapper Nash gesprochen. Hier ist Elektrochemie LK mit When I Rock.

When I Rock. Von Elektrochemie LK. Ein Brett aus den späten 90ern. Jetzt kommt. Wir kommen jetzt zu einer Band, die sich leider aufgelöst hat. Uns aber viele Hits beschert hat. Frontman Samu Haber schrieb diesen Song über eine Trennung, bei der er absichtlich der Bösewicht sein wollte, damit es der anderen Person leichter fällt, ihn zu hassen und loszulassen. Hier sind Song sein sollte, der sich selbst nicht ernst nimmt. Hier ist Let's Get Rocket. Dude.

Let's get the rocket. Von Def Leppard. Hier im Chaosfunk. Pure Rockenergie aus den 90ern. Wir kommen zu einer der größten Soul-Hymnen aller Zeiten. Das Original ist von Marvin Gaye und Tammy Terrell. Fun Fact: Als die Songwriter den Song 1976 Marvin Gaye vorspielen wollten, war Songwriterin Valerie Simpson so nervös, dass sie sich während der Demoaufnahme unter dem Klavier versteckte. Wir hören jetzt eine Coverversion von Cluster. Ain't No Mountain High Enough.

ain't no mountain high enough. Was für ein Klassiker. Mir ist sogar passiert, einen Remix hier reinzuschmeißen. Sowas aber auch. Aber wir kommen langsam zum Ende der Sendung. Und ich weiß, es ist erst Anfang November. Aber diesen Song müssen wir spielen. Chris Rea schrieb ihn schon 1978, als er pleite in London festsaß und seine Frau ihn mit einem alten Mini abholen musste. Eine 8-stündige Fahrt im Schnee, bei der ihm die Idee zu diesem Lied kam. Hier ist Driving Home for Christmas.

Chris Rea mit Driving Home for Christmas. Ich hoffe, ihr seid mir für die frühe Weihnachtsstimmung nicht böse, aber die Geschichte dahinter ist einfach zu gut. Und mit diesem Klassiker sind wir auch schon am Ende für heute. Das war's für diese Woche mit Chaosfunk. Ich hoffe, euch hat die bunte Mischung gefallen. Mein Name ist René und ich wünsche euch noch einen entspannten Restsonntag. Bleibt gesund, bis zum nächsten Mal. Macht's gut. Ich bin raus. Ciao.

Einen wunderschönen guten Sonntag wünsche ich euch. Willkommen hier bei Chaosfunk. Ihr habt's gehört, das Intro ist neu. Das ist auf meinen eigenen Mist gewachsen. Ein bisschen treibend, ein bisschen powerful. Genauso wie ich es mag. Ich hoffe, ihr gewöhnt euch dran. Das bleibt jetzt nämlich vorhanden. Letzten Monat haben wir hier über Crossroads gesprochen, über die Kreuzungen im Leben und Momente, in denen wir uns für einen Weg entscheiden müssen. Heute schauen wir uns an, wo diese Wege eigentlich hinführen. Willkommen zu Places und Spaces, Songs über Orte, die bleiben. Es geht um Häuser, um Städte, um diesen einen verstaubten Plattenladen an der Ecke oder das kleine Zimmer, in dem man als Teenager Musik gehört hat. Räume machen was mit uns. Und heute mischen wir das CD-Regal dafür komplett durch. Wir starten unseren ersten Akt auf der Straße beim Gefühl, in der weiten Welt unterwegs zu sein.

Da war schon alles dabei. Von Johnny Cashs Länderalphabete bis zur nächtlichen Autofahrt von Kavinsky. Manchmal ist der wichtigste Weg nämlich gar kein Gebäude, sondern der Sitz eines Autos, während draußen die Lichter vorbeiziehen. Aber so schön das Unterwegssein ist, irgendwann sucht man diesen einen bestimmten Platz. Und dafür gibt es jetzt die nächste Rutsche Musik.

Wo sonst hört man einen Übergang von John Denver zu Daft Punk? Nur hier bei Chaosfunk. Es geht doch nichts über ein ordentlich durchgemischtes CD-Regal. Wir machen jetzt den Cut und gehen in den zweiten Akt unserer Sendung. Wir holen die Kamera etwas näher ran, weg von der weiten Welt, rein in den Mikrokosmos. Konkrete Straßen, konkrete Häuser. Die Orte, an denen wirklich das Leben passiert.

Our House in the Middle of Our Street. Ein absoluter Ska-Klassiker von Madness. Es ist faszinierend, wie Künstler ihre Umgebung in Songs gießen. Die Chili Peppers wären ohne Los Angeles und ihre Straßen dort niemals die Band geworden, die sie heute sind. Wir bleiben intim und zoomen noch ein Stückchen näher ran. Jetzt kommen die Orte, die vielleicht außer uns ja niemand kennt. Der geheime Rückzugsort. Der Raum, in dem man sich vor den Rest der Welt verstecken kann.

Tracy Chapman, The Fast Car. Für mich immer noch einer der stärksten Songs darüber, einfach wegzukommen an einem besseren Ort. Und es sei nur für ein paar Stunden. Wir läuten unseren dritten Akt ein, es geht in Richtung Finale. Und wir stellen uns die Frage, ist ein Ort eigentlich immer ein Punkt auf der Landkarte? Oder ist er nicht vielmehr ein Gefühl? Spoiler, es ist das Gefühl.

Home is wherever I'm with you, sung an Edward Sharp und der Magnetic Zeros gerade. Und das fasst es eigentlich perfekt zusammen. Egal, ob es das kleine Chaosstudio hier bei mir ist oder euer Wohnzimmer. Es sind die Dinge und Menschen darin, die es zur Heimat machen. Wir biegen ein auf die Zielgerade, das Großfinale, wir kommen an. Tür zu, Musik an.

Ein Glam-Metal-Klassiker zum Rausschmeißen. Mötley Crüe, wenn ich es richtig ausgesprochen habe, mit Home Sweet Home. Und damit machen wir den Laden hier für die heutigen Abend dicht. Das war Places und Spaces. Ich hoffe, ihr konntet euch an den ein oder anderen Ort aus eurer Vergangenheit träumen. Und wie immer gilt, es ist völlig egal, welches Genre vorne auf der Hülle steht, solange die Musik etwas in euch auslöst. Im Juli drehen wir das Licht etwas weiter runter. Da widmen wir uns all jenen, die dann wach sind, wenn der Rest der Welt schläft. Nächsten Monat heißt es bei Chaosfunk Night Owls, Musik für Nachtschwärmer und Schlaflose. Ich bin Relly alias 1Chaos71. Danke fürs Zuhören. Sucht euch einen schönen Platz für den Sonntagabend. Macht's gut und bis zum nächsten Mal.

Willkommen zurück beim Chaosfunk. Eigentlich wollten wir uns schon gemeinsam auf den musikalischen Roadtrip machen. Aber da hat es mich gesundheitlich komplett aus der Kurve getragen und ich musste die Sendung kurzfristig absagen. In den 2 Wochen danach kam dann noch das echte Leben mit ein paar privaten Engpässen dazu. Deshalb blieb das Studio leider dunkel. Ich finde, ihr habt ein Recht darauf zu wissen, warum hier plötzlich Funkstille war. Radio lebt von Vertrauen und Transparenz gehört für mich einfach dazu. Den Roadtrip habe ich erstmal auf den Parkplatz gestellt. Der kommt wieder, aber zu einem späteren Zeitpunkt, wenn Kopf und Kalender wieder freie Fahrt haben. Heute geht es dafür um etwas, das uns alle mindestens genauso beschäftigt wie jede Autobahn. Das, was im Kopf und Herz passiert. Willkommen zur neuen Ausgabe Herzfunk im Chaosfunk. Zwischen Love Songs und Trennungslied. Zwischen Herzklopfen und Herzpflaster. Also Lautstärke rauf, Herz auf Empfang und wir starten in diesen Herzfunkabend.

Das sind die Songs, die für Momente, in denen man sich fragt, wie kann sich eine Person gleichzeitig so vertraut und so neu anfühlen? Love Songs können kitschig sein, klar. Aber manchmal treffen sie genau den Punkt, den man selber nicht in Worte fassen kann. Wenn dir gerade jemand einfällt, während du das hier hörst, willkommen im Herzfunk. Du bist mitten im Thema.

0: verliebt sein ist einfach. Spannend wird's dazwischen, wenn Alltag reinkommt, Erwartungen und Unsicherheiten. Man redet aneinander vorbei, checkt Nachrichten doppelt, fragt sich, bin ich genug? Bin ich zu viel? Genau da bleiben wir jetzt. Bei den Songs für all diese Zwischenräume, wo Liebe nicht mehr nur rosa-rot ist.
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Und manchmal knallt's dann doch. Trennungen sind wie ein Notstopp auf der Autobahn. Du stehst plötzlich, die Welt rauscht weiter. Und im Bauch fährt ein ganz anderer Film. Wenn du gerade mittendrin steckst, du bist nicht allein. Und diese Songs wissen ziemlich genau, wie sich das anfühlt. 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

Und irgendwann, nicht heute, nicht morgen, aber irgendwann merkst du, der Schmerz ist noch da, aber er bestimmt nicht mehr jeden Atemzug. Dann kommt dann diese leise Idee von Neuanfang, von vielleicht wird es anders, vielleicht wird es besser, vielleicht fange ich bei mir an. Genau für diesen Moment ist unser letzter Block. Herzreset, Neustart, neue Kapitel. Ich verbrenne.

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0: Wir rollen langsam auf die emotionale Ausfahrt zu. Motor aus, Herz an. Heute sind wir einmal quer durchs Herz gefahren. Vom Kribbeln bis zum Neuanfang. Und wenn du jetzt Lust hast, weiterzufahren, nächste Woche wartet unser großer Roadtrip-Abend. Geschichten, Musik, Gefühl. Alles, was man für eine lange Strecke braucht. Also schnapp dir dein Kopfkino, tank ein bisschen Sehnsucht und sei dabei, wenn wir die nächste Etappe starten. Das war Herzfunk im Chaosfunk. Ich bin René und jetzt kommt ein Song, der schon leise zeigt, wohin's weitergeht.
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